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0: The clock is nearly 8 mit 14 Minuten.
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3: Wenn wir darüber reden, wie Gott ist, dann müssen wir uns auch vorstellen, wie das Volk Israel, zu dem Gott geredet hat im Alten Testament, was der über Gott dachte. Für die alten Israeliten wird es früher klar, dass es mehr als einen Gott gab. Die dachten, dass jedes Land hat seinen einen Gott, und so wird es auch. Wenn sie nach Ägypten kommen, da werden andere Götter angebetet. Wenn sie nach Assyrien kommen, da haben ihre Götter. Und so wieder und so was. Aber irgendwann haben sie gelernt, dass Gott der geratste Gott über alle ist. Dort so ist heute kein anderer wie. Und dann hat Luther auch gelehrt, dass es bloß einen Gott gibt. Dass es die anderen Götter gar nicht gibt, auch wenn die Menschen den Namen geben und so weiter. Und wie sei das? Im Alten Testament sei wie das immer weiter, wie sich das ausspielt. 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Kein anderer kann dort deine, was er getan hat, mit Taten oder in seinem ganzen Wesen, so als er ist. Er ist unübertroffen. Keiner kann größere Sachen deine als er, und er ist vollkommen, das meint, er ist perfekt. 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

0: 20 lesen wir so. Darum bist du groß, Herr Jahwe, denn es ist keiner wie du und ist kein Gott außer dir nach allem, was wir mit unseren Ohren gehört haben. 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Hier hielt sich dort noch so, dass man läuft, dort jeft noch andere Götter, aber Gott ist der Einzige zwischen all diesen, was am Geratsten ist. 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Also er sagt selbst, mit wem will ich mich verglichen? Und Gott hat so viele Sachen getan, was kein anderer Gott, also kein anderer jemals tun kann, wenn wir uns das mal vorstellen, wie das Volk Israel aus Ägypten rückgeführt hat. 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Ich weiß nicht, wie es tun geht. 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Dort lese ich die Bibel, dort sehe ich ein Gebet mit ihm, dort rede ich mit anderen Christen über ihn, dort gehe ich auch zu der Church, um immer weiter von ihm zu hören. 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Und ich wünsche dir, lieber Zuhörer, dass das bei dir auch so ist.
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0: 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Da, wo wir, also wir da so eine Mana-Gruppe, und dann seht heute mir, sag ich da, die Antwort ist ganz einfach, sag ich da. Fühlst du da immer so wie?
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1: 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Es gibt Traditionen, die sind gut. Es gibt andere, die sind nicht so gut. 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
0: 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Also,
1: man kann damit leben, ja. 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
0: Und ich habe mal mit meinem Freund, mit Gary Waldner, geredet, oder Eva, und gefragt, von wo kommt das?
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0: 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Und dann sag ich dir, das ist das einzige Kleidungsstück, was wir aus Mennoniten noch in Preußen mitgebracht haben.
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0: 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Auch meistens bloß zum Nede Tjotje. 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
2: 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Erst nicht einfach.
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1: Also, wo du alles, dort macht die ganz viel
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2: 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In Kreize aus einem dunklen Kleid, oder dunkel mit viel Blümchen dabei.
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2: 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Also dort ist, was wir auf dem Freier haben, was uns übertegnet hat.
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1: 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Und ich check, wo sie dort alles schrieben für den Schleid.
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1: Und dort Schleid, dort war doch vorhin von Mutter ohne Tochter wiedergegeben, wie Lot so sehr dir war ja, und so sehr besonders war ja. 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
1: Verstehst?
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2: Ich finde das interessant. Die schämen sich nicht damit. Das will ich damit sagen.
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2: Das finde ich stolz.
1: Seht ihr mal, in Peru, da heftet ihr so, man sagt, indigene Völker.
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2: ja,
1: die fahren so mit dem Bus, die gehen so im Jet, ne? Das gehört zu denen. 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
0: das so wie man das von unserem Programm Chin ja Frau mit Socker bestreit von Radio Segenswelle in Deutschland. In diesem Programm gehen wir ab die Frage an, was ihr ans Tisch hättet. Und wenn ihr uns auch an den Tisch hättet wollen, dort könnt ihr ganz leicht über WhatsApp machen. Die Nummer dafür ist plus 49, das ist die Fährwahl für Deutschland, und dann 5231-500-5988. The contact Eva Telegram S.
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5: I'd like to welcome you to the series, Management of Money Impacts Relationship with Spouse. This is session two of this two-session series. If you haven't seen session one, then be sure to go to our website, CopelandFinancialMinistries.org, and you can watch session one. Here's the first question I have. Do you think the management of money can impact your relationship with your spouse? Or is your relationship with your spouse totally independent from the management of money? What do you think about it? Do you think the management of money impacts your relationship with your spouse? So the answer is absolutely yes. It impacts it all the time. In Genesis 2:24, it says that husband and wife are one flesh. So generally, whatever impacts one spouse will impact the other. I can say this from decades of experience. I've been given biblical counsel since 1982. Almost every week, someone calls me, actually 2-3 times a week sometimes. Someone calls me, it could be the wife or the husband, indicating that they and their spouse are having some financial difficulties. Generally, one or more spouses have been violating God's financial principles, spending more than they should and accumulating debt, resulting in arguments between husband and wife, which has destroyed their marriage relationship. What's interesting is this. Without me asking anything about their relationship, frequently they will share their marriage relationship is in serious trouble. About one-third of the people we counsel in the ministry are separated and divorced. And in almost every case, they indicate that finances was the most common area that they and their ex-spouse argued about. Of interest, most of the time, there was enough income, but unfortunately either one or both were managing money the world's way rather than God's way. My advice to couples, do not ignore the financial problems because long-term they can easily destroy your marriage relationship. Proverbs 22:3 says, a prudent man or woman sees danger and takes refuge, but the simple keep going and suffer it. So don't ignore those financial problems. Deal with them. And the key, how do you deal with them? You need to learn and apply God's financial principles. I'd say most surveys indicate that when a couple has separated or divorced, that about 70 to 80% of the time, finances was the most common thing that they argued about. Do you think there's a solution? I think the answer is absolutely yes. I can tell you with conviction, yes, because we've seen so many marriage relationships healed just through giving biblically based financial advice over the years. We know that all things are possible with God, and the answer is really simple. If both husband and wife learn God's way of managing money and get their finances in order, the cash flow in order, start to relieve the debt stress, as that stress comes off, often the marriage relationship can heal. That involves both of them getting into God's Word, both of them applying God's Word, developing and implementing a budget. And often what they're going to have to do is meditate on God's Word. Romans 12:2 says, do not conform any longer to the pattern of this world, but be transformed by the renewing of your mind. And how do you renew your mind? Joshua 1:8 gives the answer. Do not let this book of the law depart from your mouth. Meditate on it day and night so you may be careful to do everything written in it. And so the key is get into God's Word, meditate, and allow God through His Word and His Spirit to change the way you think about money, and that will change the way you manage money. Most Christians are not managing money God's way because they have such limited knowledge of what the Bible says on finances. They may know about tithing or giving. That's 3% of the 2,350 references in the Bible to money and material things. The other 97% deal with other financial topics, which are so critical. I can say this from experience, both men and women have their unique areas of financial temptations. That is where they tend to spend money. What do you think they are for the women? Now, by the way, both men and women, there's just as many bad money managers that are female as compared to male. There's no difference in terms of the number of bad money managers. Just often what they buy is different. For example, for women, often they go to the shopping mall. They buy clothes, they buy ornaments and knickknacks for the house, and they run up the credit cards. As for the men, often there's lots of tool guys out there. They'll go to the hardware store, buy tools they don't really need, or they'll spend money on golfing and other sports. Or I've seen so many men where they criticize their wife. Well, she goes to the shopping mall every week and spends so much money, I never go there. Well, meanwhile, he goes and buys a new vehicle every 3 years that results in a big loan payment. So people generally have different areas of financial temptations, different areas that they struggle with. Most important question is this, what are my areas of financial temptations? What do you struggle with? And how can you deal with that? How can you cure that? 1 Corinthians 10:13 has the answer. No temptation has seized you except what is common to man. God is faithful. He will not let you be tempted beyond what you can bear. But when you are tempted, God will provide a way out so that you can stand up under it. It is so important to understand that if you accumulate debt, it can easily destroy your emotional, physical, and spiritual relationship with your spouse. Most spouses are not aware of this. Most have no idea it's going to destroy their relationship if they continue to accumulate debt. Even if you buy things you need, but you don't develop a budget beforehand to ensure you can afford the loan payments, and if you don't reach an agreement with your spouse, then your decision to move ahead without communicating with your spouse first can create major marital relationship problems. Communication and agreement before you make the financial commitment is really important. Question, what if your spouse has made some major financial mistakes? What should you do? Here's some suggestion. I got 7 of them. First, pray and ask God for His wisdom and His direction. James 1:5 says, if any of us lack wisdom, that we should ask God and He'll give it to us abundantly. Approach your spouse with gentleness and respect and communicate your concerns. Don't come at them and do it in an unchristian way. Rather, approach them in a very Christian and godly way. Number two, follow Paul's instructions in Ephesians 4:26, which says, do not let the sun go down on your anger, and do not give the devil a foothold. Do not let Satan get a foothold in your life through anger and bitterness towards your spouse because they've mismanaged money. Don't allow that. That can destroy your marriage completely. Number three, encourage your spouse to learn God's way of managing money. You could get them into one of our studies, Financial Management God's Way, or give them one of our CDs or DVDs. Lots of ways for them to learn God's way of managing money. And for both husband and wife, remember that God has promised to meet our needs, Matthew 6:31-33, as we put Him first, but not necessarily our wants and desires. And that's one thing people have to do, is distinguishing between needs versus wants and desires. And often people are getting into a lot of debt when they buy things that are more wants and desires. In addition, God wants us to learn to be content with His provision. In Philippians chapter 4, Paul said, for I've learned to be content whatever the circumstances. I know what it is to be in need. I know what it is to have plenty. I've learned the secret of being content in any and every situation, whether well-fed or hungry, whether living in plenty or want. I can do everything through Christ who gives me strength. Paul was saying his secret to learning contentment was focusing on his relationship with Jesus Christ, focusing on things of eternal value, and then the temporal things become a whole lot less and you'll tend to spend a lot less. Number six, in 1 Timothy chapter 6, Paul said, but godliness with contentment is great gain, for we brought nothing into this world, and we shall take nothing out of it. But if we have food and clothing, we will be content with that. And for any complex situation, if your spouse has squandered a lot of money and created a lot of financial debt, I would encourage you to go to my advanced study, Discerning God's Will and Managing Money. There's 8 1-half-hour videos there. It's on our website, CopelandFinancialMinistries.org. And there's some good guidance there on what you should do in complex situation where it's not entirely clear. And also, take particular note of the complex case study I'm going to give at the end of this session called Saver is Married to Spender. Okay, when I provide biblical counsel to a couple who are in debt, I encourage them to review their credit card statements, bank statements over the last couple years, and identify those purchases that were not necessary. Reason, often a significant amount of the accumulated debt was incurred on unnecessary expenses, which is causing tremendous financial stress. And really look at it independently. Really, is something really a need versus want and desire? Not only look at this in terms of your spouse, but also look in terms of where you've been spending money as well. Easy credit today creates a phenomenal temptation to spend more than you earn and to get into debt. And regardless of how much debt your spouse owe, if you both, I've seen this over and over again, thousands of cases, doesn't matter how much you owe, you could owe $100,000 on credit cards, big lines of credit, a huge mortgage, 2 car loans, etc. Regardless, if you both learn and implement God's financial principles in managing money, I find God's hand will start to move. He will provide some blessings, some little miracles, perhaps a better job with more income, perhaps a great deal on a purchase. His hand can start to move. He can provide many blessings and probably teach you, as a big one is, to be content with less. And the financial problems can be relieved. And once the financial stress is lifted from couples, the marriage relationship can just naturally heal and couples can fall in love again. And I don't have time to give all the examples. I've given examples in the advanced study, but I can just tell you this. I've seen so many marriage relationships healed because they've learned and applied the biblical financial principles in managing money. Outside of the relationships, are there any negative implications when an individual or couple spends more than they earn and accumulates debt? For example, let's assume they develop a bad credit rating. What implications could that have? Think about that. What could that have? Here's what I add. First, the bank could refuse to approve one's mortgage, resulting in the loss of the home or expensive private financing. That can happen. I've certainly seen that where a couple go to get their mortgage renewed and one spouse is spending irresponsibly. They run up a number of credit cards that the other spouse wasn't aware of. And then when the bank does the credit check, they determine he's got or she's got a bad credit rating, whoever it is, and they won't lend you the same money they lend you last time. Another one is being turned down by a landlord when you go to rent. That's another example. Most landlords do credit checks today. If you've got a bad credit rating, you may not be able to rent a place. Lost job opportunities. I think of a good friend of mine. He had gone through a number of interviews. It was a large company, and he was looking to, they wanted to hire him as president. 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He had the experience. He had the talents. He had the education. They had everything he was looking for. They went through, they did a number of like 3 interviews. They did all kinds of reference checks. 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And, you know, they thought the guy, this capable, this calm, that wouldn't be an issue. 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

0: Bibelfers für Fundeo. Apostelgeschichte, Kapitel 8, Verse 14 bis 25. 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
1: Unser Vater im Himmel, geheiligt werde dein Name, dein Reich komme, dein Wille geschehe, wie im Himmel, so auf Erden. Unser tägliches Brot gib uns heute und vergib uns unsere Schuld, wie auch wir vergeben unser Schuldigern. Und führe uns nicht in Versuchung, sondern erlöse uns von den Übel. Denn dein ist das Reich, und die Kraft, und die Herrlichkeit, in Ewigkeit.

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0: 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Otherwise, you'll never put a plan in place and you'll never update your will. They need to develop a close relationship with the Lord so they can recognize God's voice and discern God's will. And we'll talk more about that in about session 6. Now, if they include Judas, how should they do it? 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And then the trustee basically allocates the money out for the benefit of Judas and his family as it's needed. So you need somebody who's a trustee that understands God's word on finances and is willing to probably take a bit of heat from Judas as well. Because Judas may want all the money and he may want to spend it. This reminds me of a case where a couple had one son and the couple died and he got a lot of money. It was way over $1 million. And he was a bad money manager before. So what happened? He was a bad money manager later. He spent all of the money within 5 years. About 3 years later, he died at age 46 of a stroke, and he left his wife and his three kids absolutely destitute. And yet he actually had enough money in around about age, in his late 30s, that if he had have invested it properly, it could have acted like basically like a retirement fund. It could have looked after himself and his family for the rest of their lives, but he just squandered it all. And it was just so sad. The parents didn't do any biblically based estate planning. They didn't even think about it. And that's the unfortunate part. Another thing that can happen is on the later part there is for the executor to purchase a life annuity. Like even in the case I just gave, what the parents could have done is if they saw that the son did not manage money well, and the same here applies to Judas, just have the executor go buy a life annuity with an insurance company, or better with a registered charity. 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And just have that paid to him so much per month for the rest of his life. And that can prevent him from squandering all the money. He may still squander it as he gets it, but at least he doesn't blow through it in 3 to 5 years. 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Acknowledge in your heart and mind that God owns absolutely everything, that you are a steward of his resources, And plan your estate based upon God's financial principles. Be sure to discern God's specific will with respect to major decisions, particularly the allocation to the Lord's work, allocation to your kids, allocation to your grandkids, and whoever else you would have included in your will. And always ask God to direct you. Remember Psalms 32:8, where God said, I will instruct you and teach you in the way you should go. I will counsel you and watch over you. God has promised to direct us.
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6: Die Glocke weist nie auf. 10 Minuten.

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0: The clock as nu saß mit 42 Minuten.
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2: 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And I'm assuming through this Hope Box, they can connect with each other. So the person requesting it, as well as the person they're requesting it for, it kind of gives them that connection that helps them to relate or to help each other without feeling like maybe they're saying the wrong thing or doing the wrong thing.
1: Exactly. And grief is messy, right? Not everybody
2: yes.
1: knows what to say, or they say the wrong thing, or they're afraid mm-hmm. of saying the wrong thing. And
2: yes.
1: and I think even the act of giving, you know, if you're giving a hope box to someone, you're acknowledging their grief
2: mm-hmm.
1: and you're saying, I'm a safe person. You know, I'm

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0: Mikrofon redet Helen Boyen von der Radio de Breg, CHPD, in Aylmer, Ontario, Kanada. Ich heiße Ihnen willkommen zu diesem Programm, Wort passiert. 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
1: Der elfte Artikel vom Eichestand. Wir leben in Bekannung, dass Gott selbst den Eichstand eingesetzt hat mit zwei Personen, Adam und Eva, ein Mann und eine Frau, und dass Gott selbst den Segen durch Eva ausgesprochen hat, nur 1. Mose 1, Vers 28. Willst die Menschen das missbrückten und viel früher nehmen, hat der Herr Jesus sein Handeln am neuen Bund ganz klar aufgelehrt und gesagt, dass Gott am Anfang nur einen Mann und eine Frau erschaffen und eigentlich verbunden hat. Matthäus 9. In der christlichen Gemeinde hat der Eichstand aus zwei lebenden Personen, ein Mann und eine Frau, bestanden. Die hatten beide durch einen Dope und einen Leaf und dann gedeibt und von Gott waren geboren sein. So vereichlichen die sich im Herrn, nur 1. Korinther 7, Vers 39. Diese können dann auch in ihrem Stand seelig werden, wenn sie am Glauben und Leib, Heilung und Selbstbeherrschung blieben, 1. Timotheus 2, Vers 15. Moses, der Gesetzlehrer in Israel, hat die ballstiege Juden erlaubt, sich von ihrer Frühes zu scheiden und an einen Scheidungsbrief zu geben, nur 5. Mose 24. Diese Eheschädung hat der Herr Jesus ans Gesetzgeber im Neuen Testament ganz abgehoben. Er hat den Eheschand war ab der ersten Ort, so als Gott der Herr im Paradies, zwei lebende Personen eheschädlich zu verbinden befohlen. Was Gott eigentlich verbunden hat, soll der Mensch nicht scheiden. Also dürfen Eichelied nicht voneinander geschieden werden, solange sie leben. Aber wenn einer von ihnen stirbt, dann hat der andere die Freiheit, sich zu befreien, mit wem er will, allein, dass er dort im Herrn lebt. 1. Korinther 7, Vers 39. Wir verstehen das so, dass diese Personen im rechten Glauben an Jesus Christus stehen müssen. Wir holen dort vor allem erlaubt, dass sich unsere Gemeindenglieder bieter der Gemeinde befreien dürfen. Wir haben an 1. Mose 6 ein Master davon, dass Gott dort nicht gefallen deid, als die Menschen sich in der ersten Welt bieter der Gemeinde befrieden. Dort ist auch nur selten, dass nicht Sang und Streit zwischen so einer Eichelied entsteht, und sie auch beschriftet aus einem Anglicket Poassen. Gott gefällt so nicht.